0: junge Nacht hier, 2.48 Uhr. Wisst ihr, was das für ein Schock war, als ich erfahren habe, auf dem Uni-Austausch damals, als eine von den Französinnen erzählt hat, ja, manchmal kiffen meine Mom und ich mir zusammen ein. Und so, hä, was? Was? Die Boomer kiffen auch? Dann habe ich mir vor einem Moment lang überlegt, stopp mal. Hä, natürlich. Warum auch nicht? Und diese lustige Erfahrung durfte wohl Maria Clara Grobler, ihres Zeichens Comedian, auch machen.
1: Ich glaube, ich habe mit 14 meine allerersten Graserfahrungen gemacht und ich hatte seitdem auch immer so ein bisschen Gras unter meinem Bett zu liegen. Und einen Abend lag ich zusammen mit meiner Mutter im Bett. Wir haben Germany's Next Topmodel geschaut, einfach weil wir uns schlecht fühlen wollten. Ja, das Gras hat super krass gerochen. Und natürlich weiß meine Mutter, wie Gras riecht. Ich meine, sie ist Kindergärtnerin in Berlin. Aber sie meinte dann trotzdem, Maria, was riecht denn hier so? Ich war so, das ist ein verschimmeltes Brot. Und sie hat es erstmal unkommentiert gelassen, aber ein paar Tage später war mein Gras weg. Und sie war viel besser drauf. Also habe ich sie dann drauf angesprochen, war so, hey Mama, hast du mein verschimmeltes Brot geraucht? Und sie hat so voll lange über die Frage nachgedacht und war so, nein, aber hast du noch mehr? Dankeschön.
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1: Um 3 Uhr mit Christine Beitsch. Bundeskanzler Merz will das Bündnis mit der SPD bis zum Ende der Legislaturperiode in 3 Jahren fortsetzen. Das hat er gestern am Vorabend des ersten Jahrestags der schwarz-roten Koalition auf einem Treffen des CDU-Wirtschaftsrates gesagt. Aus der Nachrichtenredaktion Thomas Bertsch.
2: Merz sagte wörtlich, wir wollen und wir müssen mit dieser Koalition, die wir jetzt haben, erfolgreich sein. Eine Minderheitsregierung sei für ihn keine Option. Er werde diese nicht eingehen und auch nicht auslösen. Neuwahlen schloss Merz ebenfalls aus, denn dadurch wäre Deutschland wochenlang nur eingeschränkt handlungsfähig. Die schwarz-rote Bundesregierung ist heute genau 1 Jahr im Amt. Wie gewohnt will Merz am Vormittag die Kabinettssitzung im Kanzleramt leiten. In aktuellen Umfragen haben Union und SPD keine Mehrheit mehr.
1: Bundesfamilienministerin Prien kritisiert, dass Frauen nach wie vor deutlich mehr Familien- und Sorgearbeit übernehmen als Männer. Gleichstellung sei keine Kür, sondern Verfassungsauftrag und der sei noch nicht erfüllt, sagte die CDU-Politikerin dem Redaktionsnetzwerk Deutschland. Prien reagierte auf Zahlen des Statistischen Bundesamts. Demnach sind knapp 40% der Frauen mit mindestens einem Kind unter 3 Jahren erwerbstätig, gleichzeitig aber fast 90% der Väter. Die USA wollen ihre Initiative für eine sichere Schifffahrt in der Straße von Hormus aussetzen, für kurze Zeit, wie Präsident Trump angekündigt hat. Demnach soll während des Stopps geprüft werden, ob die USA und der Iran ein Abkommen abschließen können. Dafür habe es große Fortschritte gegeben. Trump erklärte, Pakistan und andere Länder hätten um den Stopp gebeten. Die US-Seeblockade von iranischen Häfen bleibe aber in Kraft. Der FC Arsenal steht als erster Finalist der Fußball-Champions League fest. Die Londoner stehen erstmals seit 2006 im Endspiel. Sie gewannen am Abend 1:0 gegen Atletico Madrid. Aus London berichtet Christoph Prössl.
3: Dass es diesmal klappen könnte, darauf hatten viele zu Recht gehofft. 14 Spiele haben die Gunners im Wettbewerb absolviert, keines verloren. Und dann auch noch der 3:0-Sieg gegen Fulham in der Premier League am vergangenen Wochenende. Auch hier der Titel zum Greifen nahe. Für den Einzug ins Finale der Champions League reichte den Gunners ein 1:0. Im Spiel gegen die Bayern oder PSG wird sich entscheiden, ob Arsenal den Titel erstmals wird holen können.
1: Das Wetter für Deutschland. In der Nacht zieht Starkregen von der Mitte nach Norden. Ganz im Norden und im Süden trocken und teils aufgelockert. Die Tiefstwerte 12 bis 3 Grad.

0: Tagsüber von Ostfriesland bis zur Ostsee freundlich, südlich davon regnerisch, in der Mitte und im Süden Deutschlands teils kräftige Schauer und Gewitter und bis 23 Grad. Die Zeit 3.03 Uhr.
1: 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Für 9 Meldungen gibt es noch um kurz nach 3. A1 Lübeck Richtung Fehmarn ist zwischen Neustadt-Mitte und Neustadt-Pelzerhaken zu wegen der Nachtbaustelle bis zum 6. Mai um 5. Die A1 Hamburg Richtung Bremen ist zwischen Hamburg-Stillhorn und Harburg wegen einer Nachtbaustelle zu bis um 5. Bitte weicht aus über die U76. A1 Bremen Richtung Osnabrück ist zwischen Wildeshausen-West und dem Dreieck Ahlhorner Heide wegen einer Nachtbaustelle zu bis um 5. A8 München Richtung Salzburg ist zwischen Traunstein-Siegsdorf-Ost und Bad Reichenhall wegen einer Nachtbaustelle zu bis um 6. Die Umleitung führt über die U91. A44 Kassel-Eisenach zwischen Helsau und Waldkappel wird gebaut im Tunnel, deswegen ist in beiden Richtungen zu, bis Freitag täglich von 21 bis 4 Uhr. Eine Umleitung ist eingerichtet. A71 Richtung Schweinfurt ist zu zwischen Gräfenroda und Oberhof, auch dort Tunnelwartungsarbeiten bis morgen früh um 6. A111 stadtauswärts, der Tunnel Ortskern Tegel ist bis 5 Uhr früh zu. A115 AWUS stadteinwärts zwischen Kreuz Zehlendorf und Spanischer Allee, eine Sperrung bis 6 Uhr früh wegen Bauarbeiten. A100 Stadtring bis 5 Uhr früh Sperrung wegen Wartungsarbeiten in beiden Richtungen zwischen Grade und Oberlandstraße und Treptower Park. Auch zu ist die A113 in beiden Richtungen zwischen Dreieck Neukölln und Spätstraße.
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1: Jetzt hat man sich getrennt, aber man mag sich ja trotzdem noch. Oder zumindest die Eltern oder Geschwister von der Ex oder dem Ex. Wie geht man da so um? Wie schafft man das, einen schönen, netten Kontakt über Jahre aufgebaut, auch weiter noch zu halten? Fragen wir uns in dieser halben Stunde. Kotaro, du hier.

0: Mittwochmorgen, 3.13 Uhr, die junge Nacht hier. So Ex-Beziehungen, ne? Nicht nur schwelgt man manchmal auch in der einen oder anderen Erinnerung, wie es mal gewesen ist, als es noch schön war. Sondern es hängt auch noch manchmal was dran, nämlich Familie, Freunde, Leute, die man kennengelernt hat durch die Partnerschaft, auf der Seite vom Partner, von der Partnerin. Rebecca Zöller aus dem jungen Nachtteam hat mit euch gesprochen und gesagt, ja, viele sagen klarer Cut und Gutes. Rebecca sagt, das macht irgendwo Sinn.
1: Ja, und das deckt sich tatsächlich auch so ein bisschen mit der Studienlage. Da heißt es in der Regel, ne, sobald dich irgendetwas emotional triggert, wird es schwierig. Da gibt es eine aktuelle Studie, Social Media und Ex-Partner, die zeigt schon ein indirekter Kontakt. Also sehen, hören, mitbekommen, eben auch über Freundesfreunde, über den Ex-Partner. Das führt dazu, dass es härter wird, damit komplett abzuschließen.
0: Vielleicht will man aber auch nicht komplett abschließen, zum Beispiel mit den Freunden aus dieser Beziehung befreundet bleiben. Nur ist die Frage, unter welchen Bedingungen?
1: Es kann klappen, ne, wenn du der Beziehung emotional wirklich neutral dann gegenüberstehst und die Leute auch unabhängig von deinem Ex, deiner Ex magst. Paartherapeutin Sabine Decker rät aber, auch wenn die Familie oder Freunde, du die wirklich gerne hast, ne, da nicht direkt nach der Beziehung den Kontakt zu suchen.
2: Weil die anderen einen daran erinnern, weil man dann doch wieder über die Beziehung spricht und so weiter. Und man kann ja vielleicht, wenn dann der erste Schmerz verklungen ist, nach einem halben Jahr oder was, trotzdem wieder Kontakt miteinander haben und darüber vielleicht auch erfahren, was der andere so macht oder wie es denen geht. Das kann man ja dann, wenn der Schmerz nicht mehr so groß ist, kann man das wieder anfangen.
1: Wichtig dabei aber keine Hoffnung, also das sind die Bedingungen, keine Hoffnung mehr, die Beziehung ist wirklich verarbeitet, der Kontakt ist eben nur auf einer anderen Basis und nicht, dass das alte Beziehungs-Ich wieder auftaucht.
0: Also es bleibt ein bisschen Arbeit, bevor man so Freundschaften weiterhin pflegen kann. Aber wenn man es davon loslösen kann, dann kann es klappen. Warum denn nicht? 14:45, die junge Nacht hier.

0: 20 nach 3, die junge Nacht hier. Clara Maria Grobler, ne? Comedian, hat ja vorhin gesagt, sie und ihre Mom haben zusammen Germany's Next Topmodel geguckt, um sich mir mal wieder schlecht zu fühlen. Warum guckt man Reality Queens auf Stöckelschuhen durch den Dschungel? Der gleiche Grund? Wer weiß es schon? Auf jeden Fall mit dabei ist Gina-Lisa Lofing und sie ist uns aufgefallen mit ihren wirklich beeindruckenden Einstein-Moments.
1: A Quadrat plus B Quadrat ist C Quadrat. Ist das nicht von Albert Einstein sogar? Ich glaube ja, der hat Formeln gemacht. Ja. Weil so dumm, wie ich vielleicht aussehe, bin ich gar nicht. Und das ist geil.
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0: Halb vier. Die junge Nacht hier am frühen Mittwoch. A1 Lübeck Richtung Fehmarn ist zwischen Neustadt Mitte und Neustadt Pelzerhaken zu wegen der Nachtbaustelle bis zum 6. Mai um 5. A1 Hamburg Richtung Bremen ist zwischen Hamburg-Stillhorn und Harburg wegen der Nachtbaustelle zu bis um 5. Bitte weicht aus über die U76. A1 Bremen Richtung Osnabrück ist zwischen Wildeshausen West und dem Dreieck Ahlhorner Heide wegen der Nachtbaustelle zu bis um 5. Die A8 München Richtung Salzburg ist zwischen Traunstein-Siegsdorf Ost und Bad Reichenhall wegen einer Nachtbaustelle bis um 6 Uhr früh zu. Die Umleitung führt über die U91. A44 Kassel-Eisenach ist zwischen Helsa und Waldkappel in beiden Richtungen zu. Tunnelwartungsarbeiten dort. Noch bis Freitag täglich von 21 Uhr bis um 4 Uhr. Eine Umleitung ist eingerichtet. A71 Richtung Schweinfurt ist zwischen Gräfenroda und Oberhof zu wegen Tunnelwartungsarbeiten bis morgen früh um 6. A111 stadtauswärts, der Tunnel Ortskern-Tegel ist bis 5 Uhr früh zu. A115 Awus stadteinwärts zwischen Kreuz Zehlendorf und Spanische Allee, eine Sperrung bis um 6 wegen Bauarbeiten. Die A100 Stadtring bis 5 Uhr früh, eine Sperrung wegen Wartungsarbeiten in beiden Richtungen zwischen Grade bzw. Oberlandstraße und Treptower Park. Auch zu ist die A113 in beiden Richtungen zwischen Dreieck Neukölln und Spätstraße.
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0: Ja, moin zusammen! Wie wäre es mit einem kleinen Ausflug Richtung Space? Das schafft ein neues Game namens Aphelion, stelle ich euch vor in dieser halben Stunde.

0: Alle Star Wars Fans, jetzt bitte zuhören. Die Mandalorianer und Grogu, die waren in Berlin.
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0: Und jetzt mal Butter bei die Fische, ne? Star Wars, schon geil. Und jetzt Star Wars und Pedro Pascal. Hallo, ho. Also das ist ja wirklich mal eine Kombination. Ich glaube, die haben wir alle gebraucht. Star Wars Serie The Mandalorian, ein Kopfgeldjäger, darum geht's ja da, der ist, der irgendwie eine wertvolle Beute fangen und ausliefern soll. Weil diese Beute aber ein Alien-Kind ist, kleingrün mit langen Ohren, behält er es einfach für sich. Und die beiden werden unzertrennlich. Mit The Mandalorian and Grogu kommt Mitte Mai ihr erster Film ins Kino. Und schon jetzt war der Cast in Berlin zu Gast. Wir hören mal rein. Da kriege ich schon Gänsehaut, wenn ich das nur höre. Mittendrin, und da bin ich ein bisschen neidisch und ich habe auch das Gefühl, sie ist völlig hin und weg. Unsere Filmexpertin Theresa, schönen guten Morgen.
2: Morgen.
0: Du hast sowohl Mando als auch Grogu getroffen und hast jetzt quasi alles erreicht in deinem Leben.
2: Kann man so sagen. Ich war erst zur Pressekonferenz, wo Pedro am Start war, außerdem Science-Fiction-Filmlegende Sigourney Weaver und der Regisseur des Films Jon Favreau. Vorher konnte man aber Fotos machen mit Mando, also ein Typ in Kostüm, mit Helm, denn Mandalorianer zeigen ja selten ihr Gesicht, und Grogu auf dem Rücken. Und das war nicht einfach eine leblose Puppe, sondern die hat sich wirklich bewegt. Im Film wird Grogu tatsächlich von 4 Puppenspielern bewegt, also da ist nichts mit Computereffekten. Die Augen, die gingen auf und zu, als ich mich daneben gestellt hat, hat er den Kopf zu mir gedreht und süße Sounds gemacht. Ich habe mich nicht mehr eingekriegt und da hätte ich eigentlich schon nach Hause fahren können, so happy war ich.
0: Du bist aber, das habe ich auch in deiner Instagram-Story gesehen, Gott sei Dank geblieben, denn, und da werden einige Menschen draußen neidisch sein auf dich, du hast Pedro Pascal getroffen und sogar mit ihm gesprochen.
2: Ja, er stand am grünen Teppich vor mir, ich hatte Grogu-Ohren gebastelt und an mein Mikrofon geklebt und er hat total appreciated.
3: Nice to meet you.
0: Also, ich finde, so einen Good Job von Pedro Pascal zu bekommen, da kannst du auch eigentlich danach direkt den Job kündigen und einfach aufhören und glücklich nach Hause gehen.
2: Oder? Es war ganz toll, es liefen ganz viele tolle Cosplayer in allen möglichen Star Wars Kostümen rum, da stand ein Raumschiff mit R2-D2 drin, also als Star Wars bzw. Mando-Fan war das ein super galaktisches Erlebnis und ich freue mich sehr auf den Film.
0: Ja, ich hoffe, ihr euch auch. The Mandalorian and Grogu startet nämlich am 20. Mai in den Kinos, also ein bisschen muss man sich noch gedulden, aber so lang ist dann auch gar nicht mehr hin, ne? Ich finde, so kurz vorm Sputnik Spring Break Festival kurz ins Kino zu gehen, sich einen Star Wars Film ranzuziehen und dann richtig abzufeiern, das ist ja, also schöner kann ein Wochenende eigentlich gar nicht sein. Also schreibt es euch vielleicht mal in den Terminkalender. 20. Mai.

50 hier bei Spontan und Wach. Schön, dass ihr mit am Start seid an diesem, jetzt muss ich kurz überlegen, was haben wir denn heute? Ist heute Mittwoch, oder? Ja, doch, heute ist Mittwoch. So, wir machen weiter hier bei Spontan und Wach. Gleich mit Sophie and the Giants, Rudimental gibt's auch. These Days, richtig geiles Ding. Ich finde, den hört man immer wieder und der macht einfach irgendwie ein schönes Gefühl. Jesslyn Macklemore mit dabei, Dan Kaplan auch und jetzt ein bisschen Lost Frequencies oben drauf. The Feeling hier bei Spontan und Wach. Tobi hier. Schönen guten Morgen.

0: 8 Uhr haben wir es hier bei Spunitag und Wach. Schön, dass ihr am Start seid. Tobi hier an diesem Mittwoch. Zeit für die News, ne?
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0: Jetzt mit Mirko.
2: Nach der Amokfahrt in Leipzig soll die betroffene Einkaufsstraße heute besser abgesichert werden. Oberbürgermeister Burkhard Jung erklärte, die Einfahrt zur Fußgängerzone werde durch massive Elemente abgeriegelt. Sämtliche Zugangswege würden überprüft. Der Experte für Veranstaltungsmanagement Thomas Sakschewski hält deutsche Innenstädte grundsätzlich für sicher. Er sagte dem MDR, 100%igen Schutz könne es aber nicht geben. Das würde untragbare bauliche Maßnahmen und Zugangskontrollen erfordern. Bei der Amokfahrt waren 2 Menschen getötet und 6 weitere verletzt worden. Der Tatverdächtige wurde in ein psychiatrisches Krankenhaus gebracht. Im Ukraine-Krieg hat in der Nacht eine einseitige Waffenruhe begonnen. Ausgerufen hat sie der ukrainische Präsident Volodymyr Zelensky. Sie soll unbefristet gelten, solange Russland nicht angreift. Kurz vor Beginn der Feuerpause sind nach ukrainischen Angaben durch russische Angriffe mindestens 22 Menschen getötet worden. Russland hat seinerseits eine Waffenruhe für Freitag und Sonnabend angekündigt. Anlass sind die Feierlichkeiten zum sowjetischen Sieg über Nazi-Deutschland im Zweiten Weltkrieg. Schwere Gewitter und Starkregen haben seit dem Abend im Erzgebirge und im Norden Thüringens für zahlreiche Feuerwehreinsätze gesorgt. Wie die Einsatzkräfte mitteilten, standen unter anderem in Annaberg-Buchholz mehrere Straßen, Garagen und Grundstücke unter Wasser. In Thüringen waren vor allem der Kyffhäuserkreis und der Landkreis Nordhausen betroffen. Laut MDR-Wetterstudio sind teilweise bis zu 60 Liter Regen pro Quadratmeter gefallen.
0: Danke für die Infos.
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0: 11 Grad haben wir in Halle an der Magistrale, 9 Grad in Magdeburg am Dom, 8 Grad in Stendal am Kornmarkt. Und das ist so ein wilder Mix heute. Immer wieder Regen mit dabei, Wolken bleiben auf jeden Fall. Hier und da vielleicht mal so ein bisschen Sonne, aber ansonsten gegen Abend dann auch wieder Schauer und einzelne Gewitter möglich, bei bis zu 19 Grad maximal. Aber ich sag mal so ein Zwischenwert, also inzwischen eigentlich so 14 Grad, sagen wir mal maximal. Es ist irgendwie so ein richtiges Aprilwetter nochmal im Mai. Also, Moment mal. Ist mir jetzt erst aufgefallen. Ich habe gerade Wetter moderiert, obwohl ich eigentlich Verkehr moderieren wollte. Da machen wir es jetzt einfach andersrum. Warum nicht? Verkehr. Auf der A2 Richtung Berlin in der Auffahrt Thesen steht ein defekter LKW. Auf der A2 Richtung Hannover zwischen Irxleben und Alsleben Stau und stockender Verkehr an der Baustelle. 40 Minuten braucht er länger. Auf der B185 Richtung Bernburg zwischen Mildensee und Dessau 20 Minuten mehr. Und auf der B187 zwischen Roßlau und der A9 Anschlussstelle Kostwig Stau 30 Minuten braucht er länger. Die aktuellsten Blitzer auf der A38 Richtung Göttingen zwischen Kreuz Leipzig und Leipzig-Neuhardt. Auf der B176 zwischen Freiburg und Weißenfels und in Wolfen in der Thalheimer Straße stadtauswärts. Falls ihr noch was habt, ruft ihr durch 08021 und viermal die 0 oder schickt gerne WhatsApp rüber. Die Nummer gibt's auf sputnik.de. Dankeschön. Bisschen verwirrt gerade gewesen, macht nichts. Schiebe ich einfach auf die Uhrzeit. Oder weil ich zu viel Kaffee getrunken habe, könnte auch passieren. Nee, jedenfalls hoffe ich, ihr startet hier entspannt rein. Wir machen auch auf jeden Fall easy weiter mit Lieblingsmucke. Gibt's jetzt.

0: Ja, jetzt ist ja so, Sachsen-Anhalt macht bei einer länderübergreifenden Verkehrssicherheitsaktion mit. Das bedeutet natürlich, dass ein bisschen mehr kontrolliert wird auf der 9, der A14 oder auch auf den Landstraßen rund um Magdeburg, Halle oder Dessau. Bis Sonntag das Ganze, überall wird kontrolliert, zum Beispiel ob die FahrerInnen ihre Lenk- und Ruhezeiten einhalten, ob die Fahrzeuge technisch okay sind und so. Das ist natürlich eine spannende Sache und ich habe für euch mal überlegt, man muss sich natürlich auch korrekt verhalten in so einer Verkehrskontrolle. Und deshalb gibt es für euch jetzt die Top 3 Dinge, wie ihr am besten nicht reagieren solltet. Na, wisst ihr Bescheid. Die Top 3, wie ihr nicht in einer Verkehrskontrolle reagieren solltet. Platz 3.
1: Entschuldigen Sie, Herr Autofahrer, Sir. Sie dürfen hier gar nicht stehen. Dieses Auto muss jetzt leider abgeschleppt werden.
2: Nein, ihr fällt echt. Das bleibt alles so, wie es hier ist.
1: Entschuldigung, Sir. Das war jetzt nur ein kleiner Hinweis.
2: Nein, das heißt deine Schnauze! Du Oberticker!
0: Platz 2. Führerschein und Fahrzeugpapiere bekomme ich dann einmal, bitte?
3: Bitte nicht, bitte nicht.
0: Haben Sie getrunken oder was?
4: Das war super. 4 Tage besoffen.
0: Und Platz 1, wie ihr nicht in einer Verkehrskontrolle reagieren solltet.
1: Ja, was war denn das? Sie waren doch viel zu schnell, Sie wurden geblitzt.

0: Jetzt habt ihr gerade eben gelernt, was man in einer Verkehrskontrolle nicht machen sollte. Trotzdem hier vielleicht nochmal der Hinweis.
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0: Diese Woche schaut die Polizei bei uns ganz genau hin, wenn LKW, Busse und sowas unterwegs sind, ob jetzt auf der A9, der A14, auf Landstraßen, rund um Magdeburg, Halle oder Dessau. Bis Sonntag wird überall kontrolliert. Gecheckt wird zum Beispiel, ob FahrerInnen ihre Lenk- und Ruhezeiten einhalten, ob die Fahrzeuge technisch okay sind. Natürlich noch ganz viele andere Dinge. Der Grund ist, Sachsen-Anhalt macht bei einer länderübergreifenden Verkehrssicherheitsaktion mit. Finde ich immer ganz gut. Das heißt natürlich für euch, wenn der Bus mal kurz wartet oder hier hinter so einem LKW hinterherhängt, das Ganze läuft, damit unsere Straßen sicherer werden. Also eine gute Sache, nicht direkt meckern, sondern das vielleicht doch einfach mal runterschlucken. Und ab nächster Woche Montag geht es dann wieder normal los. Und falls ihr ein bisschen Unterhaltung braucht, gar kein Problem, Sputnik Tag und Wach hören oder Kommissar Meiner fragen.
2: Hallo?
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2: Achtung, Achtung, hier spricht die Kantine der Verkehrsüberwachung. Sie erhalten heute an Schalter 1 Wildgulaschpfanne mit Zebrastreifen. Beachten Sie bitte, das Gericht kann Verkehrsmittel und Spuren von Reifen enthalten. Guten Appetit!
4: Also wir schicken unsere Kinder jetzt immer zum Spielen in den Straßenverkehr. Weil bei uns zu Hause kommen die Kinder noch unter die Räder, weil mein Mann eine Räderei hat.
5: Hier ist der Kommissar Meiner. Jeder Polizist, der Verkehr hat, ist automatisch auch Verkehrspolizist. Ihr versteht, was ich meine. Es sei denn, er ist verkehrt.
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7: Ich bin neulich in eine Alkoholkontrolle geraten. Ich kam gerade vom Gottesdienst. Ich hatte wohl den einen oder fünften Messwein zu viel. Und da sah ich mich also gezwungen, Pfarrerflucht zu begehen.
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Kurz vor 9 haben wir es hier bei Spur nicht lang gewacht. Zeit für ein bisschen Straßenneuigkeiten, kann man das so sagen? Verkehrsservice, das ist das Wort, was ich gesucht habe. Vielen Dank. So, wir machen ja ganz seriös weiter, als ob nie etwas passiert wäre. Auf der A2 Richtung Berlin in der Auffahrt Thesen steht ein defekter LKW. Auf der A2 Richtung Hannover zwischen Irxleben und Alsleben Stau und stand ein Verkehr an der Baustelle. 40 Minuten braucht er länger. Auf der A9 Richtung München zwischen Kleinmarzenz und Köselitz gibt es Behinderung nach einem LKW-Unfall. Und die Fahrbahn ist stark verschmutzt, da bitte aufpassen. 30 Minuten mehr noch auf der B187 zwischen Roßlau und der A9 Anschlussstelle Coswig, weil Stau angesagt ist. Und bitte vorsichtig fahren im Landkreis Jerichower Land zwischen Friedensau und Grabow sind Hunde auf der Fahrbahn. Die aktuellsten Blitzer haben auf der 38 Richtung Göttingen zwischen Kreuz Leipzig und Leipzig-Neuhardt, auf der B176 zwischen Freiburg und Weißenfels und in Wolfen in der Thalheimer

Straße statt auswärts. Falls ihr noch was habt, klingelt da durch. 08021 und 4 mal die 0. Oder schickt gerne eine WhatsApp rüber. Die Nummer gibt's wie immer auf sputnik.de. Dankeschön. Tja, ich habe lange überlegt, wie man das Wetter zusammenfassen könnte, aber in vielen Teilen der Sputnik-Zone heute wahrscheinlich so. Ja, maximal 19 Grad heute, zum Abend hin in vielen Teilen wirklich Gewitter mit dabei, immer wieder Regen. Ja, so ist das halt, die Sonne kommt nur vereinzelt mal ganz kurz raus, ansonsten aktuell 13 Grad in Jena am Jentower, 11 Grad in Halle an der Peisnitz und 9 Grad in Magdeburg an der Sternbrücke. Boah, ich so diesen Regen höre, ich schlafe ja auch gerne mal zu so Regen- und Gewittergeräuschen ein, muss ich aufpassen, dass mir die Augen nicht zufallen. So, deswegen jetzt Lieblingsmucke. Ach, schön. MDR.

0: Tiffany Ares mit Breathe. Ich finde, so ein- und ausatmen kann man auch mal, wenn man an diese Action denkt, weil ich auch ein bisschen grundnervös. Ich meine, Sputnik Spring Break Festival steht einfach vor der Tür. Knapp 2 Wochen. Und das zu so einem geilen Soundtrack.
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0: Da können wir richtig abgehen. Die Hymne für unser Festival zu Pfingsten kommt in diesem Jahr von Zenis. Deswegen ist der Boy unser Act der Woche. Er hat als Sänger angefangen, sich bei YouTube so Beats runtergeladen und mit Autotune sich da so ein bisschen rumprobiert. Dann hat er Connections zu 2 Produzenten aus Berlin geknüpft, ist dann auch in die große Stadt gezogen und hat das Produzieren auch für sich entdeckt und erstmal für so andere Songs gemacht, zum Beispiel für You Not Us, was ich ziemlich krass finde. Und jetzt macht er eben auch selber Mucke und hat We Should Stick Together für uns geschrieben mit einem richtig schönen Hintergedanken.
2: Vor allem auch in einer Zeit, in der wir gerade leben, wo auch viel Negativität lebt, würde ich sagen, der Song soll so ein bisschen verkörpern, auch die positiven Seiten und auch diese ganzen positive News, die wir haben, dieses, vor allem mit dem Titel We Should Stick Together, ja, ein Zusammenhalt, so ein Feeling von Hopefulness.
0: Könnte wirklich nicht besser passen. Und nun steht Zenis Pfingsten einfach auf der Mainstage beim Sputnik Spring Break. Das ist sein größter Gig bisher. So für 30.000 Menschen ist man schon ein bisschen aufgeregt. Aber er hat auch Mittel und Wege, um mit dieser Aufregung umgehen zu können. Vor allen Dingen auch erfahrungstechnisch.
2: Das letzte Mal hatte ich tatsächlich, da war ich sehr nervös vor unserem letzten Auftritt. Und da habe ich tatsächlich Atemübungen gemacht. Und das hat so geholfen, einfach auf 9 sozusagen einatmen, ausatmen und dann von 9 bis 8 runterzählen. Und wenn man die Zahl sozusagen verliert, dann einfach wieder von 9 anfangen. Bis du wirklich von 9 bis 1 runterzählen kannst. Und dann, was ich auch gemerkt habe, ist dann wirklich auch in die Crowd gehen und so ein bisschen diese Energy mitnehmen und dann auf die Stage. Das hat richtig geholfen.
0: Ja, wir freuen uns auf jeden Fall und das Schöne ist ja auch, die Crowd könnt ihr noch sein. 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Und bis dahin gönnen wir uns einfach mal unseren Act der Woche und natürlich den Boy, der uns die Sputnik Spring Break Hymne 2026 liefert. Hier ist Zenis mit We Should Stick Together.

Mittwochnachmittag und Freestyle-Rap und schlechte Reime, ja, das passt genauso wenig zusammen wie Feuer und Wasser, wie Donald Trump und Fridays for Future oder wie Andrea Berg und Apache. Schwund.

0: 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Auf jeden Fall waren das alle sehr wilde Kombis, aber ihr hattet auch noch ein paar Ideen, was so Dinge sind, die nicht zusammenpassen. Das war nämlich gestern unsere Kategorie beim Freestyle Rap. Nachher gibt es eine neue Runde, 15.30 Uhr, dann auch wieder mit neuen Wörtern, die ihr uns per WhatsApp zuschicken könnt. Und dann gucken wir mal, was so Dinge sind, die hier so gar nicht zusammenpassen. Winterklamotten im Sommer, Orangensaft direkt nach dem Zähneputzen, Eierkuchen mit Mayo und Chilischoten. Beeile dich mal so langsam. Wiener mit Zucker und Zimt. Schraubendreher und Nagel. Solarbetriebene Taschenlampe. Mit dem SUV ins Fitnessstudio fahren. Abendkleid mit schlammigen Wanderschuhen und Handschuh.
1: Das ist auch ein krasses Wort, ne? Ja. Handschuh.
0: Ja.
1: Okay, heute ist irgendwie alles ein bisschen komisch. Das passt nicht. Ja. Hier ist Simon, ich rap ohne Punkt und Komma und trage erstmal meine Winterklamotten direkt im Sommer. Ich stehe bei mir zu Hause und bin jetzt am Stutzen und trinke Orangensaft direkt nach dem Zähneputzen. Ich bin dann zu Hause im Proberaum noch am Proben und esse Eierkuchen mit Mayo und mit Chilischoten. Ja, ey, aber ich saß langsam und beeile dich mal weiter hier so langsam, wie ich da gerade kam und ich sage dir hier noch, stimmt. Ja, manche essen ja Wiener mit Zucker und Zimt. Ich gucke weiter raus und da sehe ich gerade noch Hagel und arbeite mit einem Schraubendreher und mit einem Nagel. Ich fahre dann mit dem Auto weiter und zwar an die Tanke und habe eine solarbetriebene Taschenlampe. Okay, was will ich weiter sagen? Will ich mit dem SUV direkt noch mit ins Fitnessstudio fahren?
0: Bitte nicht.
1: Ey, nee, ich sehe Nathalie gerade am Ruhen, denn sie trägt ein Abendkleid mit schlammigen Wanderschuhen.
0: Ja, das stimmt.
1: Aber das ist echt nicht cool, das finde ich ganz true. Warum trägst du denn außerdem noch einen Handschuh?
0: Yeah. Das stand im Dresscode.
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0: Entschuldigung, kurze Frage. Okay, haben wir verstanden. Gerade so.
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1: Leipzig hat nach der tödlichen Amokfahrt zusätzliche Sicherheitsmaßnahmen ergriffen. Wie die Stadt mitteilte, wurden an der Zufahrt zur Grimmaischen Straße mehrere Okta-Blöcke aufgestellt. Sie sei für Fahrzeuge bis auf Weiteres blockiert. Die Maßnahme sei zeitlich begrenzt, bis weitere Planungen zur Sicherheit der Innenstadt abgeschlossen seien. Man müsse auch die Zufahrtswege für Rettungsdienste und Lieferanten beachten. Bei der Tat am Montag waren zwei Menschen getötet worden. 6 Personen wurden verletzt, 2 von ihnen schwer. Deutsche Krankenhäuser warnen vor einer drohenden Insolvenz- und Schließungswelle. Der Chef der Deutschen Krankenhausgesellschaft, Gerald Gass, sagte, Kliniken müssten überproportional sparen, wenn die Gesundheitsspareform in Kraft trete. Man kürze Krankenhäusern das Geld weg, das sie nicht hätten. Zusätzlich wolle der Bund aus dem Gesundheitsfonds jährlich 2 Milliarden Euro entnehmen. Das sei ein Skandal. Die Bundesregierung hatte das Sparpaket vergangene Woche auf den Weg gebracht. In Thüringen werden Mieter durch steigende Nebenkosten stark belastet. Wie der Verband der Wohnungswirtschaft mitteilte, steigen die Nebenkosten für Heizung und warmes Wasser seit 2020 jährlich um 4,4%. Hinzu kämen steigende Nebenkosten bei Wasser, Steuern und Grünpflege. Kaltmieten seien dagegen lediglich um 1,8% jährlich gestiegen. Trotzdem sei die Zahl von säumigen Mietzahlern weiterhin gering.
2: Dankeschön fürs Update.
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2: 2:03, wir schauen mal auf die Straßen in der Sputnikzone. A2 Richtung Hannover zwischen Irxleben und Alsleben. Staustockender Verkehr an der Baustelle dauert 40 Minuten länger, haltet dadurch. A2 Richtung Hannover zwischen Braunschweig-Watenbüttel und Hemaler Wald. Staustockender Verkehr halbe Stunde länger. In Halle bis zu 20 Minuten länger auf den üblichen Verdächtigen und in Leipzig Stau unter anderem Hans-Dries-Straße bis Sportforum Viertelstunde länger. Die neuesten Blitzer für euch, B6 Ortseingang Halle aus Richtung Leipzig, dann Anker Richtung Magdeburg. In Leipzig stehen sie Hermann-Liebmann-Straße, in Merseburg-Lauchstädter Straße und in Wernigerode Friedrichstraße in beide Richtungen. Fehlt noch irgendwas? Staus oder Blitzer? Dann klingelt gern kostenlos durch. 08021 4x die 0 oder ihr schickt einfach eine WhatsApp rüber. Nummer gibt's wie immer auf sputnik.de.
3: Heute sind immer mal so ein paar Regenwolken unterwegs, vor allem vom Harz bis zum Fleming, aber auch im Jerichoer Land und der Altmark. Ansonsten sieht es trocken aus und ein bisschen Sonne ist auch mit dabei. 13 Grad in Magdeburg am Opernhaus, 16 sind es in Halle am Rhanischen Platz und 11 Grad in Gardelegen am Salzwedler Tor. Morgen dann viele Wolken, teilweise Regen, maximal 14 Grad. So, und jetzt regnet es erstmal, schlechte Bewertung, hä?
2: Stimmt, wir zocken gleich eine Runde. Ein Stern, weil weniger nicht geht. Ich habe mir heute einen schönen Ort rausgesucht aus der Sputnik-Zone. Und lese euch gleich die schlechtesten Google-Bewertungen vor. So, Nathalie kennt den Ort nicht.
3: Ja, wie schwer wird's?
2: Ja, ich sag mal, für mich wäre es einfach, aber für dich?
3: Es ist sowieso immer ein bisschen schwieriger.
2: Ja, ich glaube, vielleicht brauchst du ein bisschen Support. Ich
3: ja,
2: sag mal,
3: bitte, Leute.
2: Die Leute aus Sachsen-Anhalt könnten Bescheid wissen.
3: Ich bin aus Sachsen-Anhalt.
2: Ja, du zählst nicht mit rein, aber
3: okay.
2: Die anderen. So, die könnten dir ein bisschen helfen, also bleib mal dran. Erstmal ein bisschen Lieblingsmucke und dann
3: gespannt.
2: Geht's los.
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0: Ganz neu, Clock Clock, Out of the Dark, hier in der Sputnik Home Zone. Und 5 Sterne geben, easy. So, wir schnappen uns aber lieber mal die schlechtesten Bewertungen, bei denen die Leute so richtig ausrasten und zocken mit euch.
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0: So, heute habe ich mir mal einen Ort geschnappt aus der Sputnik-Zone. Ja. So, und lese die schlechtesten Google-Bewertungen vor. Nathalie, du kennst den Ort nicht. Mhm. Ihr da draußen auch nicht. Wenn ihr eine Idee habt, einfach eine WhatsApp rüberschicken. Nummer gibt's auf sputnik.de. Mhm. Und heute haben wir eine Durchschnittsbewertung von 4,4 Sternen.
2: Sehr gut.
0: Ja, top, oder?
2: Sehr gut, ja.
0: Super, aber wir wollen mal ins Schlechte rein. Das machen wir ab jetzt. Leo schreibt, so eine Enttäuschung hätte ich nie und nimmer erwartet. Ja, es war warm und ja, es war trocken. Aber wenn man diese Menge an Pflanzen nicht wenigstens ein paar Wochen am Blühen halten kann, dann ist da irgendwas falsch am Konzept. 1 von 5 Sternen. Michelle, unter

0: Wir wollten einen schönen Tag verbringen, aber 14 Euro pro Person für ungepflegte Beete ist sehr übertrieben. 1 von 5 Sternen. Kerstin schreibt, es gibt eine große Cafeteria mit ca. 10 Menüs. Davon 1 scheinbar ohne Fleisch, eine Möhrensuppe. Auf meine Frage, ob das die einzige vegetarische Speise ist, wurde mir mit Ja geantwortet. Beim Essen habe ich dann die Speckstücke bemerkt. Das ist nicht anständig. 1 von 5 Sternen. RXZEWRLD999 schreibt.
1: Ach der.
0: Einfach nur Rosen. 1 von 5 Sternen. Und Jennifer schreibt, zu viel Unkraut auf den Rosenbeeten, 1 von 5 Sternen.
1: Ja, also irgendwas Botanisches ist ja im Gange, sage ich mal.
0: Du bist schlau.
1: Irgendwas mit Rosen, ein Rosengarten, aber in Sachsen-Anhalt, warte, oh, jetzt stehe ich aber wirklich auf dem Rosenbeet, du.
0: Hm?
1: Fällt mir schwer, mir fällt gerade nichts spontan ein, wo viele Rosen stehen.
0: Da kannst du mal dranbleiben.
1: Aber ihr könnt mir ja helfen, Leute, wenn euch was einfällt. WhatsApp habe ich hier vor mir, ich habe es offen. Ihr könnt mir gut und gerne mal einen Tipp geben.
0: Du kriegst jetzt bestimmt 2000 Nachrichten.
1: Ach, kacke. Ja, so schlimm. Oh Gott.
0: Ja,
1: schau mal. Ist ja peinlich schon wieder für mich.
0: Schau mal raus. Ja, das war das Ziel. Ja, einfach eine WhatsApp rüberschicken. Nummer steht auf sputnik.de.
1: Ziel erreicht.
0: Auflösung gibt's gleich und ich habe auch noch ein paar schöne Bewertungen. Es geht dann gleich weiter.
1: Okay.
0: Und zwar bei...
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0: zu viel Unkraut auf dem Rosenbeeten, 1 von 5 Sternen. So, welcher Ort in der Sputnik-Zone könnte damit gemeint sein? Das klären wir jetzt bei
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0: So, ich habe mir einen Ort also geschnappt und davon die schlechtesten Google-Bewertungen vorgelesen. Nathalie, du kennst den Ort nicht, ihr kennt ihn nicht. Es gab jetzt schon die erste Rutsche an Google-Bewertungen. Und du hattest noch keine Vermutung.
3: Ich hatte gar keinen Plan. Da habe ich mich richtig schön in die Dornen gesetzt, würde ich mal so sagen. Aber hier kamen gerade, ich weiß nicht wie viele, über 20 Nachrichten rein. Also WhatsApp war gerade richtig voll. Die meinten das Rosarium in Sangerhausen.
0: Tja, weiß ich nicht. Ich gebe dir nochmal ein paar Bewertungen rein.
3: Ich kenne es tatsächlich wirklich nicht, muss ich leider sagen, zu meiner Schande. Ja, hau mal noch raus, ich bin gespannt, was da noch drüber gesagt wird.
0: Michael schreibt, die Verantwortlichen sollten sich schämen, den Gästen dieses ungepflegte Stück Landschaft zu präsentieren und auch noch Eintrittsgeld zu nehmen. Es spottet jeder Beschreibung. 1 von 5 Sternen. Regina schreibt, wir waren schon öfters im Rosmarin, immer schön. Also ja, verschrieben anscheinend. Vor einem Jahr waren wir über den Zustand der Anlage sehr enttäuscht. Unkraut, sehr wenig Rosenblüten. Vor einer Woche war es noch viel schlimmer. 1 von 5 Sternen. Marion schreibt, die Beete sind ungepflegt, die Rosen zu 90% verblüht. Dafür Kunst über Kunst. War ich in einer Kunstausstellung oder im Rosarium? Und die Eintrittspreise ein blanker Wucher. 1 von 5 Sternen. Lumpe Dierle schreibt, vielleicht ist in Sangerhausen auch das Wasser rationiert oder das Management praktiziert eine neue Konservierungsmethode. Man trocknet die Rosenblätter an der Pflanze. Die meisten Rosen waren nicht nur verblüht, sondern elendig vertrocknet und verreckt. 1 von 5 Sternen. Echt viel Hass da drin, muss ich sagen, dieser Gärtnerlobby. Und Susanne schreibt, ich war Anfang Mai im Rosarium und es blühte nicht eine Rose. Okay, das ist normal. Im Mai hätte ich bedenken müssen, aber ich hätte erwartet, dass andere Blumen und Pflanzen zum Verweilen und Schauen einladen. Leider Fehlanzeige. Verblühte Tulpen und Osterglocken. Mehrere Baustellen auf dem Gelände. Ich finde es ganz schön unverfroren, dafür Eintritt zu nehmen. 1 von 5 Sternen.
3: Ja, also das klingt wirklich nach einem botanischen Garten, ganz nach meinem Geschmack. Ich habe meine Pflanzen eh gern knusprig. Und würde jetzt einloggen, das Rosarium Sangerhausen.
0: So, es ist der Burger King in Schönebeck. Es ist das Europa-Rosarium in Sangerhausen. Herzlichen Glückwunsch.
3: Ja, vielen Dank. Danke, Leute. Ihr habt wirklich, also ihr hattet es auf dem Schirm. Ich muss da mal einen Abstecher machen. Ich finde, es klingt doch spannend.
0: Und die Pflanzen gießen anscheinend. Naja, anscheinend ist das da irgendwie so ein kleines
3: Problem. Komm mal rum
0: mit dem
3: Schlauch, Leute.
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0: 15.29 Uhr, Sputnik-Homson am Start mit uns, Nathalie und Simon. Mhm. Und wir werfen mal einen Blick auf die Straßen in der Sputnik-Zone. A2 Richtung Hannover. Zwischen Irxleben und Allerengersleben Stau, stockender Verkehr an der Baustelle plus 20 Minuten. A2 Richtung Hannover zwischen Braunschweig-Wartenbüttel und Hemaler Wald. Stau, stockender Verkehr. Stunde dauert es länger. Haltet auf jeden Fall durch. In Halle Stau bis zu 20 Minuten länger auf den üblich verdächtigen Straßen. Und in Leipzig Stau unter anderem Hans-Dries-Straße bis Sportforum plus 15. Und die neuesten Blitzer für euch. B6, Ortseingang Halle aus Richtung Leipzig. Anker Richtung Magdeburg, Leipzig-Hermann-Liebmann-Straße stadteinwärts, Merseburg-Lauchstädter-Straße Richtung B91 und Wernigerode-Friedrichstraße beide Richtungen. Fehlt noch irgendwas? Staus oder Blitzer? Dann klingelt gern kostenlos durch 08021 4 mal die 0 oder ihr schickt einfach eine WhatsApp rüber. Nummer gibt's wie immer auf sputnik.de.
1: Vereinzelt gibt's immer mal Regen vom Harz bis zum Fläming im Jerichower Land und der Altmark. Ansonsten ist auch mal Sonne mit dabei, aber kann heute immer mal wieder nass werden. 13 Grad sind's in Magdeburg am Opernhaus, 16 Grad in Halle am Brandischen Platz und 11 Grad in Gardelegen am Salzwedler Tor. Morgen dann viele Wolken, auch da immer mal wieder Regen und maximal 14 Grad. Es wird gerappt. Mit einer neuen Kategorie ist
2: Reime.
1: Reime, geil. Die sollst du doch machen.
0: Ja, ist ja noch besser. Da muss ich ja gar nicht überlegen. Reime.
1: Also sowas wie Reimschwein im Verein oder?
0: Zum Beispiel?
1: Ja, also schon ein bisschen längere Wortkette.
0: Oder, keine Ahnung, Schuh, True. Und dann, Mikrofon, bin am Flown.
1: Ja.
0: Muss ich doch jetzt nicht überlegen. Ich muss doch zum ersten Mal, muss ich in dieser Kategorie mir nicht die Reime zusammensuchen. Aber ich kann ja trotzdem noch ein paar Reime dazu suchen.
1: Aber schon immer mal so zwei Wörter, die sich reimen oder so, ne? Sollten es schon sein, sozusagen.
0: Ich bin ja nicht das Glücksrad, aber
1: Leute,
0: es sagt Reime.
1: Ja, ihr könnt kreativ sein. Wir brauchen Reime, damit Simon reimen kann für seinen Freestyle.
0: Aber ist doch cool, weil da geht die Aufgabe mal nach draußen. Dann könnt ihr mal zeigen, was ihr auf dem Kasten habt. So,
1: ja, Doppelmoppel.
0: Zum Beispiel.
1: Schickt's mal rum. Eure Reime per WhatsApp. Nummer steht auf sputnik.de und dann wird gleich hier gereimt. MD

0: Ganz neu. Tyler, She Did It Again hier in der Sputnik Home Zone. Wir sind's, Nathalie und Simon. Moin.
1: Chip. Und diesmal hat sie das zusammen mit Sarah Larsson gemacht, Tyler. Und der Track, der soll eine Hommage sein an Britney Spears. Die hat ja mal hier, Oops, I Did It Again, 2000 ist die damit steil gegangen. Und generell ist das jetzt so eine Hymne für die Popkultur der frühen 2000er. Also klingt nach Hüfthosen, Tower Buffalos und Taubenarschfrisur. Nice.
0: Hammer.
1: Kennst du die noch?
0: Die kenne ich noch, ja.
1: Vorne ganz eng dran und hinten alles hoch und dann nicht gewackelt, auch nicht beim Sturm.
0: Nee, da warst du immer sicher.

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0: 17 Uhr, Sputnik Home Zone. Wir checken die News.
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2: Leipzig hat nach der tödlichen Amokfahrt zusätzliche Sicherheitsmaßnahmen ergriffen. Wie die Stadt mitteilte, wurden an der Zufahrt zur Grimmerschen Straße am Augustusplatz Poller aufgestellt. Sie sei für Fahrzeuge bis auf Weiteres blockiert. Die Maßnahme sei zeitlich begrenzt, bis weitere Planungen zur Sicherung der Innenstadt abgeschlossen seien. Man müsse auch die Zufahrtswege für Rettungsdienste und Lieferanten beachten. Bei der Tat am Montag waren 2 Menschen getötet worden, 6 Personen wurden verletzt, 2 von ihnen schwer. Bundesaußenminister Johann Wadephul hat einen 6-Punkte-Plan für EU-Reformen vorgelegt. In einer Rede bei der Konrad-Adenauer-Stiftung schlug er vor, stärker in kleinen Gruppen von Ländern zusammenzuarbeiten, sollten sich nicht alle 27 Mitgliedstaaten einigen können. Außerdem stellte er das bisherige Einstimmigkeitsprinzip in Frage. Dadurch könnten Blockaden, wie zum Beispiel bei der Freigabe des Ukraine-Kredits durch Ungarn, verhindert werden. Wadephul schlug zudem vor, den Beitritt neuer Mitgliedstaaten als stufenweisen Prozess zu gestalten. Nach dem Hantavirus-Ausbruch auf einem Kreuzfahrtschiff kommt eine Kontaktperson zur Kontrolle nach Düsseldorf. Das teilte das Universitätsklinikum der Stadt mit. Die Aufnahme erfolge vorsorglich zur medizinischen Abklärung. Man gehe davon aus, dass die Person nicht infiziert sei. Auf dem Schiff hatte es nach Infektionen mit dem Hantavirus 3 Todesfälle gegeben. Inzwischen hat Spanien dem niederländischen Schiff die Erlaubnis erteilt, einen Hafen auf den Kanarischen Inseln anzulaufen.
0: Dankeschön fürs Update.
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3: 2:05, wir schauen mal auf die Straßen in der Sputnik-Zone. A2 Richtung Hannover zwischen Irxleben und Allerengersleben. Stockender Verkehr an der Baustelle dauert eine Dreiviertelstunde länger. Auch zwischen Braunschweig-Watenbüttel und Hemaler Wald 11 Kilometer Stau. Stockender Verkehr, Dreiviertelstunde länger, haltet dadurch. A38 Richtung Leipzig zwischen Kreuz-Rippachtal und Lützen, kaputtes Auto, linke Fahrspur. Nach einem Unfall dicht ist die B1 zwischen Erxleben und dem Kreisverkehr Brumby. In Halle staut sich's in der City, bis zu 20 Minuten dauert's länger. B180 Altenburg nach Naumburg zwischen Stößen und Görschen. In beide Richtungen stockender Verkehr nach einem Crash. Und in Leipzig Stau unter anderem Ludwig-Hubfeld-Straße Richtung Georg-Schwarz-Straße, halbe Stunde länger. Und plus 20 auf der Hans-Drie-Straße bis Sportforum. Die neuesten Blitzer für euch. A9 Richtung München zwischen dem Schkeuditzer Kreuz und Großkugel. B6 Ortseingang Halle aus Richtung Leipzig. Anker stehen sie Richtung Magdeburg, dann in Halle-Köthener Straße und in Merseburg-Lauchstädter Straße Richtung B91. Fehlt noch irgendwas? Staus oder Blitzer? Dann klingelt gern kostenlos durch. 08000 21 4x die 0. Oder ihr schickt einfach eine WhatsApp rüber. Nummer gibt es wie immer auf sputnik.de.
0: Viele Wolken sind unterwegs, bisschen Sonne ist mal dabei, aber heute kann es immer mal wieder regnen. 13 Grad in Magdeburg am Hafen, 16 sind es in Halle am Roten Turm und 17 Grad in Merseburg am Südpark. Morgen viele Wolken, auch da immer mal wieder Regen und maximal 14 Grad. Dann kommt mal gut durch den Mittwoch, Leute.
3: Schönen Feierabend.
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0: Ja, kurzer Heads-up hier für alle in Sachsen-Anhalt. Die Woche, da schaut die Polizei ganz besonders hin, wenn LKW und Busse unterwegs sind.
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2: Ja, ob auf der A9, der A14 oder auf Landstraßen rund um Magdeburg, Halle oder Dessau. Noch bis Sonntag wird überall kontrolliert. Gecheckt wird zum Beispiel, ob Fahrer und Fahrerinnen ihre Lenk- und Ruhezeiten einhalten und ob die Fahrzeuge technisch okay sind. Sachsen-Anhalt macht da bei einer länderübergreifenden Verkehrssicherheitsaktion mit. Heißt für euch, wenn der Bus mal kurz wartet oder ihr hinter einem LKW hängt, das Ganze läuft, damit unsere Straßen hier sicherer werden. Der Kollege hier, der hält, wenn dann nur einen Bus an, nämlich einen Partybus, und kontrolliert, ob alle Fässer voll sind, Kommissar Meiner.
3: Hallo? Die Sputnik Mailbox.
4: Achtung, Achtung, hier spricht die Kantine der Verkehrsüberwachung. Sie erhalten heute an Schalter 1 Wildgulaschpfanne mit Zebrastreifen. Beachten Sie bitte, das Gericht kann Verkehrsmittel und Spuren von Reifen enthalten. Guten Appetit!
5: Also wir schicken unsere Kinder jetzt immer zum Spielen in den Straßenverkehr. Weil bei uns zu Hause kommen die Kinder noch unter die Räder, weil mein Mann eine Reederei hat.
6: Hier der Kommissar Meiner. Jeder Polizist, der Verkehr hat, ist automatisch auch Verkehrspolizist. Ihr versteht, was ich meine. Es sei denn, er ist verkehrt.
7: Ja? Hallo? Geht's jetzt gleich los?
8: Ich bin neulich in eine Alkoholkontrolle geraten. Ich kam gerade vom Gottesdienst. Ich hatte wohl den einen oder fünften Messwein zu viel. Und da sah ich mich also gezwungen, Pfarrerflucht zu begehen.
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0: 17:30 Sputnik Kommission hier mit uns, Nathalie und Simon. Mhm. Und wir werfen mal einen Blick auf die Straßen in der Sputnik-Zone. A2 Richtung Hannover, zwischen Irxleben und Allerengersleben, Stau, stockender Verkehr an der Baustelle, 20 Minuten dauert es länger. A2 Richtung Hannover, zwischen Peiner Ost und Themaler Wald, 6 Kilometer Stau, stockender Verkehr vor der Baustelle, dauert eine halbe Stunde länger. A38 Richtung Leipzig, zwischen Kreuz Rippachtal und Lützen, da steht ein kaputtes Auto auf der linken Fahrspur. B1 zwischen Erxleben und dem Kreisverkehr Brumby, nach einem Unfall ist es dicht. Und im Burgenlandkreis die Straße zwischen Hohenmölsen und dem Abzweig Wuschlaub ist nach einem Unfall gesperrt. Die neuesten Blitzer für euch, A9 Richtung München, zwischen Schkeuditzer Kreuz und Großkugel, B6 Ortseingang Halle Richtung Leipzig, dann in Anker Richtung Magdeburg, in Halle Köthener Straße und in Merseburg Lauchstädter Straße Richtung B91. Fehlt noch irgendwas, Staus oder Blitzer, dann klingelt gern kostenlos durch, 08021, viermal die 0 oder ihr schickt einfach eine WhatsApp rüber, Nummer gibt's wie immer auf sputnik.de.
1: Heute hat es sich aufgelockert, da ist auch mal Sonne am Start. Ansonsten sind heute auch Regenwolken unterwegs. 13 Grad in Magdeburg an der Hochschule, 16 in Halle am Hallmarkt und 17 Grad in Weimar am Bauhausmuseum. Morgen viele Wolken, teilweise Regen, maximal 14 Grad. Leute, dann kommt mal gut durch den Mittwoch, habt einen schönen Feierabend.
0: Schönen Feierabend.
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4: Bundeskanzler Friedrich Merz hat Zweifel geäußert, ob der Koalition bei der geplanten Steuerreform ein Kompromiss gelingt. Der CDU-Chef sagte im ZDF, die SPD wolle umverteilen. Die Union sei dagegen, höhere Einkommen zusätzlich zu belasten. Das sei ein Dissens mit den Sozialdemokraten. Ob man zu einem gemeinsamen Weg finde, sei offen. Zuvor hatte sich SPD-Chef Lars Klingbeil zuversichtlich gezeigt, untere und mittlere Einkommen gemäß dem Koalitionsvertrag entlasten zu können. Der französische Flugzeugträger Charles de Gaulle ist im Roten Meer eingetroffen. Wie das Präsidialamt in Paris mitteilte, hat der Verband mit dem Kriegsschiff den Suezkanal passiert. Er fahre nun nach Süden, um sich für einen möglichen Einsatz zur Sicherung der Straße von Hormuz in Stellung zu bringen. Der Flugzeugträger ist das Flaggschiff der französischen Marine und der einzige nicht-amerikanische Flugzeugträger mit Atomantrieb. An Bord sind Kampf- und Überwachungsflugzeuge sowie Hubschrauber für Rettungseinsätze und U-Boot-Abwehr. Bundesaußenminister Johann Wadephul hat einen 6-Punkte-Plan für EU-Reformen vorgelegt. In einer Rede bei der Konrad-Adenauer-Stiftung schlug er vor, stärker in kleinen Gruppen von Ländern zusammenzuarbeiten, sollten sich nicht alle 27 Mitgliedstaaten einigen können. Außerdem stellte er das bisherige Einstimmigkeitsprinzip in Frage. Dadurch könnten Blockaden wie bei der Freigabe des Ukraine-Kredits durch Ungarn verhindert werden.
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Und jetzt dieser eine Song, den wir brauchen, wenn wir samstagabends im Garten sitzen, mit Freundinnen, mit Freunden, beim Grillen und aus der Boombox kommt Mucke von ihm, Martin Lou, Produzent und Songwriter aus Deutschland. Nach Paris ist er jetzt umgezogen, um sich auf die Musik zu konzentrieren und, wie er sagt, sich meiner Clubszene umzuschauen. Bestimmt nur beruflich, ist ja klar. Und das hier ist sein Beitrag zum Frühlingssoundtrack 2026. Hideaway, Martin Lou.

Musik von Young St. Paul und Anaïs jetzt. Also egal ob Neujahrsvorsätze oder Social Media Reels, irgendwas soll man ja immer an sich ändern. Dieser ständige Druck, aus sich was Neues zu machen, sich am besten jede Woche neu erfinden. Aber irgendwie ist das gar nicht so einfach und genau darum geht es auf diesem Track jetzt. Art Attack von Young St. Paul und Anaïs. Sich verbessern ist ja grundsätzlich ganz gut, aber man soll sich nicht umbauen. Man ist ja eben kein Bastelprojekt. Man darf aber auch gleichzeitig nicht zufrieden sein. Es ist einfach schwierig mit dem Menschsein, oder? Und sie machen einen Track drüber.

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Neue Musik von Naked jetzt. Das hat man ja oft, dass so Acts mit alten Hits so abgeschrieben werden. Ne? Aber letztes Jahr hatten sie mit Glide einen Mega-Erfolg und ja, seitdem sind sie eigentlich quasi wieder da. Und ich finde, Naked machen halt immer auch so gute Sommermucke. Victor und Michael, das sind Naked, sie kommen aus Schweden. Neuer Song von ihnen heißt jetzt Looking for Something. Natürlich klingt auch der wieder nach Sommer und guter Laune. Arden Jones ist übrigens als Feature mit dabei, ein Newcomer aus San Francisco. Looking for

0: Synchro. Also es ist so eine der besten deutschen Anime-Synchros, finde ich.
1: Das stimmt.
0: Ja, so funny.
1: Da hat eine Freundin von mir das Dialogbuch geschrieben und auch die Regie gemacht, die
0: Rieke?
1: Rieke Werner, genau. Aber ich finde auch so, also es gibt ja ganze Compilations auf YouTube, einfach nur zur deutschen
0: Ja.
1: Synchro, weil sie halt einfach, ja, so iconic ist einfach.
2: Lustig. Was macht es für dich,
0: Ja.
2: dass das so comfy ist? Also außer, dass es so wiederholbar spaßig bleibt, gibt es so da auch ein Gefühl, das es auslöst?
0: Also es ist zum einen eben halt der Humor. Es sind aber auch irgendwie so die Charaktere, die einfach so, die sind einfach sympathisch. Und halt zum anderen eben auch die Matches, die sind halt einfach spannend. Auch beim dritten Mal schauen.
2: Das
0: Vielleicht
2: spricht.
0: beim dritten Mal schauen denkt man sich so, ah geil, gleich kommt der Punkt, gleich kommt der Move. Da freut man sich schon vorher drauf.
2: Ja, das ist ja das, was du vorhin auch so ein bisschen hattest, so dieses gleichbleibende Muster an Spannung, an
1: Ja.
2: Humor, an Drama, so das so erwartbar, aber gut ist.
1: Voll. Und auch so die Charakterbögen sind recht zufriedenstellend. So bei Haikyuu würde ich sagen, so man hat immer so eine Slow Progression, aber kind of Progression. So es geht immer irgendwie weiter so und die entwickeln sich auch ein bisschen.
0: Ja, voll.
2: Voll nice. Hast du noch eine Empfehlung? Bevor wir müssen leider ein bisschen rennen, weil wir wieder zu lange gequatscht haben.
1: Der Standard.
0: Also ich bin auch ein sehr großer Hunter-Hunter-Fan.
2: Ah,
0: Den
2: Classic.
0: habe ich auch schon dreimal geguckt, auch wenn er sehr lang ist.
1: Der steht bei mir legit noch auf der Liste. Ich habe bis heute nicht Hunter Hunter geguckt. Dabei sagen
0: Sehr,
1: alle, der
0: sehr nice.
1: Ameisen-Arc,
0: Ja.
1: Ameisen-Something-Arc ist der beste Anime-Arc aller Zeiten.
2: Wow, okay.
0: Ja. Kann ich unterschreiben.
2: Nice.
0: Der war schon
2: Okay.
0: sehr gut.
2: Ist es da dasselbe wie bei Haikyuu, dass du sagst, das ist so dasselbe, so die Muster sich wiederholen, oder ist es da noch eine andere Ebene?
0: Es sind sehr starke Charakterentwicklungen teilweise. Auch ich muss sagen, zum Beispiel hier Meruem ist der Bösewicht im Ameisen-Arc, ist ein unglaublich gut geschriebener Bösewicht, der super viele Facetten hat. Ja. Ich finde, da
2: Nice.
1: hat sie ja auch nochmal diese
0: Also.
1: fantastische Komponente bei Hunter Hunter, ne? Wo Haikyuu ja sehr ja, Slice of Life so ist, das könnte legit an der Schule nebenan alles passieren. So ist Hunter Hunter ja wirklich so nochmal so dieses Fantasy-Element, was mit reinkommt und so.
2: Voll.
0: Ja.
2: Fühle ich.
0: Das ist aber auch so der Wandel von fängt an wie ein Shonen-Anime für Zwölfjährige und endet als super krass, brutal, super dramatisch und ja.
1: Das sind die
0: Also es wird
1: besten.
0: super dark am Ende.
1: Ich finde, das hat Digimon auch gut
2: Ja.
1: gemacht, weil wenn du die ersten Folgen guckst, denkst du, es ist legit für Fünfjährige geschrieben irgendwie und dann das Ende denkst du so, oh mein Gott, es hat mein Leben verändert.
2: Voll. Nice.
1: Yes.
2: Mega geil.
0: Ja.
2: Danke, Jana, auch wenn es jetzt etwas kürzer ist durch die Wartezeit, aber Dankeschön für deinen Input. Das ist auf jeden Fall in die Liste jetzt noch mit reingegangen.
1: Ja.
0: Eins würde ich noch
2: Ja,
0: gerne
2: hau
0: sagen,
2: raus, bitte, gerne.
0: auch wenn es ein bisschen schleimisch klingt, ein Comfort von mir ist natürlich auch Blue Moon, weil es ist
2: Ah,
0: ich hatte
2: danke.
0: letztens eine super stressige Zeit, wo ich quasi den ganzen Tag am Arbeiten war und dann war so dieses einmal die Woche abends so runterkommen und einfach 2 Stunden zuhören.
2: Nice,
0: Das ist einfach
2: dankeschön.
0: so ein schöner Lichtblick.
1: Richtig cool,
0: Also da
1: Mann.
0: freue ich mich immer drauf.
2: Nice.
1: Nice, vielen Dank.
2: Vielen,
1: Das
2: vielen, vielen lieben
1: geht
2: Dank.
1: runter wie
0: Vielen
1: Öl. Schönen Abend dir noch.
2: Dank
0: Euch
2: euch.
0: auch. Ciao,
2: Tschüss.
0: ciao. Ciao, ciao.
1: Und Tabea.
2: Und rein da.
1: Hi,
2: Hallo.
1: Tabea. Na?
0: Na.
2: Na.
1: Was hast du uns noch mitgebracht als letzte Stimme in diesem Abend?
3: Also meine Comfy-Art sind tatsächlich auch Bücher, aber vor allen Dingen auch Musik kombiniert mit Zeichnen tatsächlich.
2: Ah, stimmt. Selbst Kunst machen hatten wir heute noch gar nicht als Comfy-Art auch.
1: True. Und was hörst du so für Musik zum Zeichnen?
3: Ganz unterschiedlich. Wenn ich habe so ein Projekt mit meiner Mom zum Beispiel, da haben wir eine Leinwand aufgeteilt und jeder hat so seine Seite. Und da zeichnen wir so Sachen rein, die so uns ausmachen oder die wir einfach mögen. Und da habe ich verschiedene Filme einfach mal reingezeichnet.

0: Und dazu höre ich dann meistens zum Beispiel Filmmusik einfach.
1: Geil.
2: Stimmt, Soundtracks auch immer eine gute Begleitung, so,
1: ja,
2: weil ich finde
1: total.
2: auch, Soundtracks haben halt den Vorteil, die holen dich einmal in diesen Film so und zeitgleich irgendwie sind sie halt nicht so dich beballernd, weil oft ja auch Vocalist und so, also funktioniert schon gut. Und bei Büchern muss ich ja jetzt nochmal nachfragen, das hatten wir ja vorhin schon gehabt. Liest du bei Comfy-Büchern wirklich die Bücher mehrfach?
0: Tatsächlich nicht. Ich bin eine einmalige Leserin.
2: Also es ist
1: Des
2: eher das
1: Lesens.
2: Lesen an sich dann die Comfy-Sache oder so, sind so Buchreihen dann eher?
0: Beides tatsächlich. Also ich bin sehr groß aufgestellt, was Bücher angeht. Also ich lese eigentlich von Bändern bis zu 12 oder 3. Ich lese alles. Mir ist die Länge tatsächlich egal.
2: Nice.
1: Und was ist dein Lieblingsfilm-Soundtrack an Comfiness?
0: Oh, ich glaube tatsächlich von Hans Zimmer Pirates of the Caribbean.
1: Ah
2: Der ist wirklich gut.
1: ja, verstehe ich. Deshalb fühlen auch, glaube ich, viele nach.
2: Gab es auch, wo du vorhin drüber geredet hast, so eine Konzertnacht, ne? Auch viel so, es gibt ja viel so Musik von Herr der Ringe und so, aber von Pirates of the
1: Ja,
2: Caribbean auch, actually.
1: oh. Ja.
2: Auch gesehen.
0: Ich war mal mit meinem Vater tatsächlich mal bei so einem Konzert
2: Ah,
0: von Hans
2: geil.
0: Zimmer und John Williams, wo ganz viele Filmtracks gespielt wurden. War wirklich wunderschön.
2: Mega
0: Kann ich
1: cool.
0: empfehlen.
1: Nice. Das hat ja auch so, also wenn du das so malst und mit Filmmusik, das hat ja fast schon was Rituelles auch. Das ist ja auch irgendwie geil. Also wenn sowas so, ne, wenn Comfy was Rituelles hat, das
2: Voll.
1: ist geil.
2: Felix, jetzt zu dir.
0: Ja.
2: Du musst doch uns die Auswertung noch präsentieren des
1: Ja.
2: heutigen Abends.
1: Okay, das mache ich. So, ich habe mir die letzten Sachen noch notiert. Also, ich habe eine kleine, also wir hatten erstmal richtig viele Beiträge. Ich glaube, wir haben über 20 verschiedene Sachen gesammelt, was Leute gesagt haben.
2: Geil.
1: Crazy, viel danke für die ganzen Beiträge. Also, ich habe in der Auswertung, was macht Comfy Art, was muss Comfy Art können? Und ich habe auch Sachen, was es disqualifiziert. Also, wir haben einmal Nähe erzeugen. Also thematisch irgendwie kann es oder könnte es nah am eigenen Leben sein oder an vertrauten Gefühlen. Wir haben irgendwie Fantastisches zulassen, das hatten wir vor allem am Anfang der Sendung, und in andere Welten eintauchen können. Also da hatten wir Percy Jackson, aber vielleicht auch ein bisschen Trim und Struppi, dann Nostalgie und Melancholie transportieren, und beides sind nahe Gefühle und das macht es irgendwie. Ist kein Comfy-Widerspruch in dem Fall. Wir haben das fallen lassen von sich. Also man muss sich nicht anstrengen, die Sachen tragen einen mit. Wir haben auch das Präsenz schenken. Also wenn wir einen Podcast hören, dass man das Gefühl hat, die Leute sind mit in dem Raum und man nimmt mit teil. Das gibt auch Komfort. Wir haben tiefer ermöglichen, also in etwas tiefer eintauchen zu können, was man eh schon mag, und neue Perspektiven gewinnen. Wir haben was Affirmierendes bei Musik zum Beispiel, auch Selbstwertgefühl stärken und an sich daran erinnern, wer man ist. Das hatten wir bei Rebecca zum Beispiel. Eine Katharsis ermöglichen auch, hatten wir auch. Also Drama bis zum Maximum steigern, um es dann aufzulösen, um eine wohlige Leere zu haben.
2: True.
1: Also als emotionales Reset zu verstehen. Gemeinschaft stiften. Wir hatten Fandom bei Stray Kids und was Gleichgesinnte und das Gefühl, nicht mit alleine etwas zu sein. Das Aktive sein lassen, also Komfortkunst konsumieren können und dabei selber zeichnen machen, Musik machen, also inspirieren lassen, schreiben, kreativen Markt, das hatten wir jetzt gerade mit Tabea Beispiel. Oder aber auch das Rituelle, das war auch das letzte eben, dass es feste Zeiten gibt, also da hatten wir eben auch Stray Kids, nee, der Quatsch, Love Sie immer zu Silvester einen festen Anlass, ein festes Drumherum finden, und disqualifiziert ist zu viel Erwartungsdruck, Komfort checkt ähnliche Boxen, das macht es erwartbar. Zu viel Öffentlichkeit macht vielleicht Komfortart auch kaputt.
2: True, true.
1: Und es beansprucht auch zu viel ohne Auflösung. Auch das könnte es disqualifizieren. Ja, das haben wir heute hier herausgearbeitet. Das ist
2: Volle
1: ordentlich was.
2: Sendung heute, alter Schwede.
1: Crazy.
2: Tavea, vielen Dank für deinen Anruf und dir einen schönen Abend noch.
0: Gerne, gerne und gleichfalls.
2: Bye bye. Und
1: Dankeschön.
2: damit verabschieden wir uns auch von allen Leuten und dem
1: Yes.
2: Chat auf TikTok und allen, die gerade zuhören und heute angerufen haben. Vielen Dank für die wunderbare Sendung.
1: Ja, das ist ja auch viel mitgebracht. Danke dir für die
2: Danke
1: wunderbare
2: dir,
1: Sendung.
2: Felix. Es war mir wieder eine
1: Geil.
2: Freude.
1: Und ich entlasse euch mit einem Song, der zufälligerweise von mir ist. Und da dreht sich auch um Nostalgie. Der heißt Curtain Call. Von daher viel Spaß und bis zum nächsten Blue Moon, ihr Mäuse.
2: Let's go.

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1: Um 0 Uhr mit Christine Beitsch. Bundeskanzler Merz hat zum ersten Jahrestag der schwarz-roten Koalition eine gemischte Bilanz gezogen. Im ZDF sagte der CDU-Chef, die Koalition habe bereits viel erreicht, bleibe aber hinter dem eigenen Anspruch zurück. Am Abend bat Merz beim Unternehmertag in Nordrhein-Westfalen um Geduld für geplante Reformen. Aus Düsseldorf Antje Passenheim.
2: Er würde den Prozess der dringend nötigen Reformen, vor allem zur Entlastung der Wirtschaft, gern beschleunigen. Doch in einer Demokratie ließen sie sich nicht von einem autoritären System von oben anordnen. Das möge schneller gehen, sei aber am Ende des Tages immer die schlechtere Lösung, sagte der Kanzler auch mit Blick auf die Koalition in Berlin. Zuvor hatte Nordrhein-Westfalens Unternehmerpräsident Arndt Kirchhoff die Bundesregierung aufgefordert, endlich ihre Reformangst zu überwinden, Bremsen zu lösen und Mut zur Veränderung zu zeigen.
1: Israel hat zum ersten Mal seit Beginn der Waffenruhe vor 3 Wochen Vororte der libanesischen Hauptstadt Beirut angegriffen. Dabei wurde nach israelischen Angaben ein hochrangiger Kommandeur der Hisbollah-Miliz getötet. Medien berichten, bei dem Angriff habe die Luftwaffe mehrere schwere Bomben auf ein dicht besiedeltes Gebiet abgeworfen. Trotz der Waffenruhe kommt es immer wieder zu gegenseitigen Angriffen zwischen Israel und der Hisbollah. Die Gewerkschaft Verdi weitet die Warnstreiks bei der Telekom aus. Die Beschäftigten in 12 Bundesländern sollen heute die Arbeit niederlegen. Nicht betroffen sind Hessen, das Saarland, Baden-Württemberg und Rheinland-Pfalz. Wegen der Streiks könne es längere Wartezeiten bei Hotlines, Verzögerungen beim technischen Kundenservice sowie Terminabsagen geben, hieß es. Der deutsche Fußballrekordmeister Bayern München hat das Finale der Champions League verpasst. Die Münchner spielten am Abend 1:1 gegen Paris Saint-Germain. Nach der 4:5 Niederlage im Hinspiel ist Bayern damit raus. André Siems berichtet.
3: Paris ging früh durch Dembélé in der 3. Minute in Führung. Wieder mal war die Bayern-Abwehr zu sehr aufgerückt und lief in einen Konter. Gute Chancen durch Diaz, Musiala und vor allen Dingen Tah, der aus 6 Metern per Kopf das Tor verfehlte, ließen die Münchner anschließend liegen. In der 2. Halbzeit spielte Paris dann richtig stark, verteidigte alles weg und ließ fast keine Chancen zu. Erst in der Nachspielzeit traf Kane zum 1:1. Zu spät, denn da war das Spiel schon so gut wie gelaufen. Die Franzosen stehen damit im Finale und spielen in Budapest gegen Arsenal London.
1: Das Wetter für Deutschland. In der Nacht oft Regen, im Südosten anfangs auch Gewitter. Die Tiefstwerte 11 bis 3 Grad. Tagsüber an Nord- und Ostseeküste häufig Sonne, auch vom Bodensee bis zum Bayerischen Wald sowie im Rheinland sonnige Phasen. Sonst größtenteils bewölkt, gebietsweise Regen oder einzelne kräftige Schauer. Dazu maximal 8 bis 18 Grad. Die Zeit, es ist 0:03 Uhr.
4: Es gibt eine amtliche Gefahrenmitteilung für Nordrhein-Westfalen, für die Stadt Krefeld, Krefeld-Linn und Gellep-Stratum. In Krefeld im Bereich des Hafens kommt es durch einen Brand zu Geruchsbelästigung und Rauchniederschlag. Gesundheitliche Beeinträchtigungen können nicht ausgeschlossen werden. Meidet das betroffene Gebiet, schließt Fenster und schaltet Lüftungen und Klimaanlagen ab. Die A1, Hamburg Richtung Bremen, ist zwischen Hamburg-Stillhorn und Harburg wegen Bauarbeiten bis 5 Uhr gesperrt. Die Umleitung führt über die U76. Die A4, Frankfurt Richtung Dresden, ist zwischen Glauchau-Ost und Hohenstein-Ernsttal wegen einer Baustelle noch bis vermutlich 5 Uhr gesperrt. Die A27, Bremerhaven-Bremen, ist zwischen Bremen-Horn-Lehe und Fahr wegen Bauarbeiten in beiden Richtungen bis 5 Uhr gesperrt. Die A44 Kassel-Eisenach ist zwischen Helsa und Waldkappel wegen Tunnelwartungsarbeiten in beiden Richtungen bis 4 Uhr gesperrt. Eine Umleitung ist eingerichtet. Die A46 Hagen Richtung Hema ist zwischen Iserlohn-Seilersee und Hema wegen der Baustelle auch bis 5 Uhr gesperrt. Die A71 Erfurt Richtung Suhl ist zwischen Gräfenroda und Oberhof wegen Tunnelwartungsarbeiten bis 6 Uhr gesperrt. Die A100 Berliner Stadtring ist zwischen Treptower Park und Oberlandstraße wegen der Baustelle bis 5 Uhr in beiden Richtungen gesperrt. Die AWUS A115 ist wegen Bauarbeiten zwischen dem Kreuz Zehlendorf und Spanischer Allee bis 5 Uhr früh Richtung Dreieck Funkturm gesperrt. Und zum Schluss noch die A13 Brenner Richtung Innsbruck. Der Berg-Isel-Tunnel ist wegen Bauarbeiten bis 5 Uhr früh gesperrt. Eine Umleitung ist eingerichtet.
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4: Hello, heute mit mir, Franzi Pille. Wir gehen direkt rein mit Topic, Fireboy, DML und Nico Santos. Body hier in der jungen Nacht am 7. Mai.

Boah, wir haben viel vor in dieser Nacht, also so thematisch. Wir sprechen zum Beispiel über Ex-Beziehungen und die Klischeefrage: Kann man mit dem oder der Ex befreundet sein nach einer Trennung? Geht das gut? Kommen da vielleicht alte Gefühle hoch? Wie erklärt man das vielleicht auch neuen Beziehungsmenschen? Das stelle ich mir auch sehr awkward vor. Klären wir alles. Außerdem gibt es den ersten Look auf die neue Serie Elle, also das Prequel zu Natürlich Blond. Aber nach zwei Songs besprechen wir erstmal, wie ein Mega-Leistungssportler 600 Kilometer in 4 Tagen durchlaufen will. Ja, habt ihr euch nicht verhört. Durchlaufen. Das ist alles in dieser jungen Nacht, aber das Gute ist, ihr müsst nichts machen. Ihr chillt einfach so gut ihr könnt und hört zu, zum Beispiel jetzt Apache 207.

0: Ja, wenn du so ein krasser Läufer bist, dass du sogar während des Laufens noch Interviews geben kannst.
1: The most I train without sleep 32 hours.
2: Oh, that's actually really a lot.
1: Yeah.
2: Oh my god. Okay.
1: At 33 hours I start to hallucination.
0: Den ihr da rennen hört, ist Arda Saci, ist ein deutscher Ultramarathonläufer und Laufinfluencer, hat ein großes Ziel. Er will 600 Kilometer laufen in 4 Tagen. Durchgehend, also ohne Schlaf. 32 Stunden hat er mal ohne Schlaf geschafft, das hatte er gerade erzählt. Dann hat er angefangen zu halluzinieren. Oh ja, toll, wieso dann nicht einfach ohne Schlaf mehrere hundert Kilometer durchlaufen? Wer träumt denn davon nicht? Unsere junge Nachtkollegin TJ Miloszewska bestimmt, oder?
3: Ja, Mann. Also das sind quasi 14 Marathons. Ja. Ich habe noch nicht mal meinen ersten geschafft. Arda ist gestern um 20 Uhr unserer Zeit in Badwater, Kalifornien losgelaufen. Da gibt es so endlose Salzflächen, kaum bis gar kein Schatten. Also es sieht wirklich überall gleich aus. Und von da aus will er durchs Death Valley nach L.A., um dann am Santa Monica Pier anzukommen.
0: Das ist einfach so crazy, ey. Was ist das für eine Maschine, bitte?
3: Ja, es ist halt einfach eine extreme Belastung für den Körper. Vor allem der Asphalt in dem Death Valley kann sich auf bis zu 80 Grad aufheizen. Das ist natürlich sehr ungünstig fürs Laufen. Aber Arda weiß, worauf er sich einlässt.
4: Es wird empfohlen, dass man auf der weißen Linie der Straße läuft. Sonst können die Schuhsohlen anfangen zu schmelzen.
0: Wow.
3: Ja, und dazu kommen noch 6000 Höhenmeter und natürlich gefährliche Tiere aus der Wüste wie Skorpione, Klapperschlangen und Kojoten.
0: Chillig. Ja, also dann lass uns mal runterbrechen. Also er muss jetzt jeden Tag circa 3,5 Marathons laufen, um diese Zeit zu schaffen. Er streamt es auch auf Twitch, ich habe das hier gerade offen und tatsächlich läuft er relativ am Rand der Straße. Die Kamera ist gerade ziemlich weit weg. Ich glaube noch nicht mal mehr auf dem Asphalt, sondern auf sowas wie Sand. Ja, besser.

damit die Schuhe nicht anfangen zu schmelzen. Und in so 20 Minuten quatschen wir hier in der Jungen Nacht darüber, ob das wirklich so eine gute Idee ist und was das mit unserem bzw. mit Ardas Körper so macht. 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

0: Sean Paul, She Doesn't Mind in der Jungen Nacht der ARD. Wir haben jetzt 12:30. Wir haben eine amtliche Gefahrenmitteilung für Nordrhein-Westfalen, für die Stadt Krefeld, Krefeld-Linn und Gellerp-Stratum. In Krefeld im Bereich des Hafens kommt es wegen eines Brandes zu Geruchsbelästigung und Rauchniederschlag. Gesundheitliche Beeinträchtigungen können nicht ausgeschlossen werden, meidet deswegen das betroffene Gebiet, schließt Fenster und schaltet Lüftungen und Klimaanlagen ab. Die A1 Hamburg Richtung Bremen ist zwischen Hamburg-Stillhorn und Harburg wegen Bauarbeiten bis 5 Uhr gesperrt. Die Umleitung führt über die U76. Die A4 Frankfurt Richtung Dresden ist zwischen Glauchau Ost und Hohenstein-Ernsttal wegen Bauarbeiten noch voraussichtlich bis 5 Uhr gesperrt. Die A27 Bremerhaven-Bremen ist zwischen Bremen-Hornlehe und Fahr wegen Bauarbeiten in beiden Richtungen auch bis 5 Uhr gesperrt. Die A44 Kassel-Eisenach ist zwischen Helsa und Waldkappel wegen Tunnelwartungsarbeiten in beiden Richtungen bis 4 Uhr gesperrt. Eine Umleitung ist eingerichtet. Die A46 Hagen Richtung Hemer ist zwischen Iserlohn-Seilersee und Hemer wegen Bauarbeiten bis 5 Uhr gesperrt. Die A71 Erfurt Richtung Suhl ist zwischen Gräfenroda und Oberhof wegen Tunnelwartungsarbeiten bis 6 Uhr gesperrt. Die A100 Berliner Stadtring ist zwischen Treptower Park und Oberlandstraße wegen Bauarbeiten bis 5 Uhr in beiden Richtungen gesperrt. Die Avus A115 ist wegen Bauarbeiten zwischen dem Kreuz Zehlendorf und Spanische Allee bis 5 Uhr früh in Richtung Dreieck Funkturm gesperrt. Und die A13 Brenner Richtung Innsbruck. Der Berg-Isel-Tunnel ist wegen Bauarbeiten bis 5 Uhr früh gesperrt. Auch da ist eine Umleitung eingerichtet.
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0: Hier ist Franzi Pille. Hello, Linkin Park jetzt für euch. The Emptiness Machine.

0: 600 Kilometer, das ist einmal von Köln nach München und das in 4 Tagen. Ada Sarchi will das schaffen und zwar will er das laufen, diese 600 Kilometer. Nicht von Köln nach München, sondern in Kalifornien, aber er will das laufen im Sinne von Joggen. Junge Nachtkollegin TJ Milowska, auch wenn der Dude ja Ultramarathonläufer ist, ne? Ist das nicht trotzdem super gefährlich, was der da macht?
1: Safe. Sportmediziner Professor Dr. Hans-Georg Predel von der SPOHO Köln sagt, er sollte schon gut auf ein paar Dinge aufpassen.
2: Besonders kritisch sind Hitze und Klima. Ohne konsequentes Trink- und Elektrolytmanagement drohen Dehydratation oder im Gegenteil eine gefährliche Verdünnung der Salze im Blut. Dazu kommt oft Schlafmangel, der die Regeneration und die mentale Leistungsfähigkeit deutlich verschlechtert.
1: Ja, und im Worst Case Hitzeschlag, Nierenversagen, Herzrhythmusstörungen, you name it.
0: Ich krieg schon einen Schwächeanfall vom Zuhören. Ey, wie macht er das mit Essen und Trinken und Schlafen?
1: Ja, guter Punkt. Also er muss laut seinen eigenen Angaben jeden Tag ca. 15.000 Kalorien essen. Das ist so das 7-fache, was ein Normalo an einem Tag isst. Er muss super viel trinken, weil er pro Stunde 1,5 Liter ausschwitzen wird oder bis zu 1,5 Liter. Das wird eine Herausforderung. Mhm. Aber zum Schlaf sagt er...
3: Es kommt ganz darauf an, wie gut ich in der Zeit liege. Wenn ich merke, ich bin zu sehr müde und mein Tempo wird zu niedrig, dann werde ich versuchen, kleine Naps einzubauen. Der längste Schlafzyklus, den ich haben werde, ist vielleicht mal so 90 Minuten. Aber wann der eintreffen wird, kann ich jetzt gerade noch nicht sagen.
1: Und für seine kleinen Naps fährt ein Van mit. Da kann er sich dann ein bisschen hinlegen und auch auf Toilette gehen.
0: Ja, okay. Genau. Kleiner Naps. Kleiner Nap, dann geht das wieder, ne? Viele drücken ihm die Daumen, dass alles klappt. Wie Yahya aus Köln, glaubt aber fest an ihn.
4: Arda, ich küsse dein Herz. Du schaffst es 100%. Du bist ein Vorbild für viele und wir verfolgen dich auch im Fitnessstudio. Community ist da. Ich drück dir die Daumen.
0: Sweet. Ich habe gerade den Twitch-Stream an. Ihr könnt das nämlich live verfolgen auf Adas Account. Jetzt geht er. Also er joggt nicht, er geht mit so zwei... Na, ich würde sagen Nordic Walking stecken, aber das hat bestimmt einen fancy Namen, den ich nicht kenne. Es sei ihm auf jeden Fall gegönnt, aber er ist noch aufrecht, das ist die Hauptsache. Er geht noch, es scheint ihm gut zu gehen. Alex Warren hört er jetzt. Fever Dream.